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2: Der Oderwelle Verkehrsservice, es liegen derzeit keine Meldungen über Verkehrsbehinderungen vor. Wir wünschen auch weiterhin eine gute und sichere Fahrt durch die Nacht.
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2: Der Oderwelle Verkehrsservice und Siegen derzeit keine Meldungen über Verkehrsbehinderungen vor. Wir wünschen auch weiterhin eine gute und sichere Fahrt durch die Nacht.
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2: Der Oderwelle Verkehrsservice, es liegen derzeit keine Meldungen über Verkehrsbehinderungen vor. Wir wünschen auch weiterhin eine gute und sichere Fahrt.
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1: Heute kann es immer wieder mal zu einzelnen Regenschauern kommen. Die Höchstwerte liegen bei 24 Grad. Am Abend gibt es nur selten Lücken in der Wolkendecke bei Temperaturen von 20 bis 23 Grad. In der Nacht ziehen Wolkenfelder durch. Die Tiefstemperatur sinkt auf 16 Grad. Morgen wechseln sich Wolken und Sonne ab bei Höchsttemperaturen von bis zu 26 Grad.
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1: Der Oderwelle Verkehrsservice liegen derzeit keine Meldungen über Verkehrsbehinderungen vor. Wir wünschen auch weiterhin eine gute und sichere Fahrt.

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2: Im Studio Matthias Kajales. Die geplante internationale Schutztruppe für die Ukraine soll schon bald erstmals Militärmanöver in den Nachbarstaaten der Ukraine abhalten. Das kündigte Frankreichs Präsident Emmanuel Macron am Abend nach einem Treffen der Koalition der Willigen in Paris an. An dem Treffen hatte auch Bundeskanzler Friedrich Merz teilgenommen. Er sagte der Ukraine weitere Unterstützung zu, ohne sich zu den Manövern zu äußern.
3: Wir haben denselben Kompass. Er ist auf Frieden für die Ukraine und Sicherheit für Europa ausgerichtet. Die Ukraine ist bereit, den Krieg zu beenden. Sie war es immer. Auch wir sind offen für Friedensverhandlungen zwischen der Ukraine und Russland mit der Unterstützung Europas und der Vereinigten Staaten. Es liegt einzig und allein jetzt an Präsident Putin, diese Chance zu ergreifen.
2: Bei einem Brand auf einer Baustelle in der Brüsseler Innenstadt sind mehrere Menschen ums Leben gekommen. Die Leichen wurden nach den Löscharbeiten in einem Aufzug des Gebäudes entdeckt. Weitere Personen werden noch vermisst. Zwei Arbeiter wurden mit Verbrennungen ins Krankenhaus gebracht. Die Ursache des Feuers ist bislang unklar. Das Gebäude wird derzeit zu einem Büro-, Hotel- und Wohnkomplex umgebaut. 5 Jahre nach der verheerenden Flutkatastrophe hat Bundespräsident Frank-Walter Steinmeier den Zusammenhalt und die Solidarität der Menschen gewürdigt. Bei der Eröffnung einer Fotoausstellung in Altena sagte er, an einem solchen Jahrestag wolle man nach vorne schauen, gleichzeitig sei der Schmerz aber noch immer zu spüren.
4: Ich habe noch gute Erinnerungen an meinen ersten Besuch hier, wo die Fassungslosigkeit noch verbreitet war, wie sehr die Menschen

0: Menschen daran geglaubt haben, dass man das, was zerstört worden ist, wieder aufbaut. Ebenso gut erinnere ich mich an Gespräche, die voller Dankbarkeit waren für die Menschen, die aus nah und fern gekommen sind, um hier zu helfen. Der Bundespräsident ist nicht der bessere Sachverständige in Sachen des Hochwasserschutzes, aber ich bin mir sicher, dass die Verantwortlichen das tun werden, was ich vorhin in meinen Eingangsbemerkungen gesagt habe, nämlich mit ihren Möglichkeiten dafür zu sorgen, dass sich eine solche Katastrophe nicht wiederholt.
1: Foodwatch hat das Nahrungsergänzungsmittel Lavita mit dem Negativpreis Goldener Windbeutel für die aus Sicht der Verbraucherorganisation 30. Werbelüge des Jahres ausgezeichnet. Kritisiert wird, dass das Produkt überwiegend aus Fruchtsaftkonzentrat besteht, aber mit Gesundheitsversprechen beworben und für umgerechnet 100 Euro pro Liter verkauft wird. Lavita weist die Vorwürfe zurück.
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1: Heute kann es immer wieder mal zu einzelnen Regenschauern kommen. Die Höchstwerte liegen bei 24 Grad. Am Abend gibt es nur selten Lücken in der Wolkendecke bei Temperaturen von 20 bis 23 Grad. In der Nacht ziehen Wolkenfelder durch. Die Tiefstemperatur sinkt auf 16 Grad. Morgen wechseln sich Wolken und Sonne ab bei Höchsttemperaturen von bis zu 26 Grad.
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1: Der Oderwelle Verkehrsservice liegen derzeit keine Meldungen über Verkehrsbehinderungen vor. Wir wünschen auch weiterhin eine gute und sichere Fahrt.
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3: Heute kann es immer wieder mal zu einzelnen Regenschauern kommen. Die Höchstwerte liegen bei 24 Grad. Am Abend gibt es nur selten Lücken in der Wolkendecke bei Temperaturen von 20 bis 23 Grad. In der Nacht ziehen Wolkenfelder durch. Die Tiefstemperatur sinkt auf 16 Grad. Morgen wechseln sich Wolken und Sonne ab bei Höchsttemperaturen von bis zu 26 Grad.
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3: Der Oderwelle Verkehrsservice liegen derzeit keine Meldungen über Verkehrsbehinderungen vor. Wir wünschen auch weiterhin eine gute und sichere Fahrt.

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2: Im Studio Matthias Kajales.
3: Italiens Ministerpräsidentin Giorgia Meloni hat eine überraschende Niederlage erlitten. In der Abgeordnetenkammer scheiterte ein wichtiger Änderungsantrag zur geplanten Wahlrechtsreform. Da Melonis Regierungskoalition eigentlich eine klare Mehrheit hat, wird vermutet, dass Abgeordnete aus den eigenen Reihen gegen den Entwurf gestimmt haben. Die Opposition fordert nun Neuwahlen. EU-Kommissionspräsidentin Ursula von der Leyen reist heute in die Ukraine. Aus Sicherheitsgründen wurden zunächst keine weiteren Details der Reise genannt. Von der Leyen hatte am Dienstag gemeinsam mit dem ukrainischen Präsidenten an den Feierlichkeiten zum französischen Nationalfeiertag in Paris teilgenommen. Trotz Rekordinvestitionen bleibt das deutsche Schienennetz sanierungsbedürftig. Im vergangenen Jahr flossen pro Einwohner 222 Euro Bundesmittel in die Bahninfrastruktur. Trotzdem bewertet die Bahn den Zustand des Netzes weiter nur mit der Schulnote 3. Der Interessenverband Allianz Pro Schiene fordert deshalb eine langfristig gesicherte Finanzierung, damit die Modernisierung und der Ausbau des Streckennetzes verlässlich vorankommen.
2: Foodwatch hat das Nahrungsergänzungsmittel Lavita mit dem Negativpreis Goldener Windbeutel für die aus Sicht der Verbraucherorganisation dreisteste Werbelüge des Jahres ausgezeichnet. Kritisiert wird, dass das Produkt überwiegend aus Fruchtsaft konzentriert

0: Grad besteht, aber mit Gesundheitsversprechen beworben und für umgerechnet 100 Euro pro Liter verkauft wird. Navita weist die Vorwürfe zurück.
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2: Heute kann es immer wieder mal zu einzelnen Regenschauern kommen. Die Höchstwerte liegen bei 24 Grad. Am Abend gibt es nur selten Lücken in der Wolkendecke bei Temperaturen von 20 bis 23 Grad. In der Nacht ziehen Wolkenfelder durch. Die Tiefstemperatur sinkt auf 16 Grad. Morgen wechseln sich Wolken und Sonne ab bei Höchsttemperaturen von bis zu 26 Grad.
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2: Der Oderwelle Verkehrsservice und liegen derzeit keine Meldungen über Verkehrsbehinderungen vor. Wir wünschen auch weiterhin eine gute und sichere Fahrt.
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2: Im Studio Matthias Kajales.
3: Italiens Ministerpräsidentin Giorgia Meloni hat eine überraschende Niederlage erlitten. In der Abgeordnetenkammer scheiterte ein wichtiger Änderungsantrag zur geplanten Wahlrechtsreform. Da Melonis Regierungskoalition eigentlich eine klare Mehrheit hat, wird vermutet, dass Abgeordnete aus den eigenen Reihen gegen den Entwurf gestimmt haben. Die Opposition fordert nun Neuwahlen. EU-Kommissionspräsidentin Ursula von der Leyen reist heute in die Ukraine. Aus Sicherheitsgründen wurden zunächst keine weiteren Details der Reise genannt. Von der Leyen hatte am Dienstag gemeinsam mit dem ukrainischen Präsidenten an den Feierlichkeiten zum französischen Nationalfeiertag in Paris teilgenommen. Trotz Rekordinvestitionen bleibt das deutsche Schienennetz saniert.

0: Bedürftig. Im vergangenen Jahr flossen pro Einwohner 222 Euro Bundesmittel in die Bahninfrastruktur. Trotzdem bewertet die Bahn den Zustand des Netzes weiter nur mit der Schulnote 3. Der Interessenverband Allianz Pro Schiene fordert deshalb eine langfristig gesicherte Finanzierung, damit die Modernisierung und der Ausbau des Streckennetzes verlässlich vorankommen. Die spanische Mannschaft hat sich für das Finale der Fußball-Weltmeisterschaft qualifiziert. Die Spanier besiegten Frankreich verdient mit einem 2:0. Die Spanier treffen zum Endspiel auf England oder Argentinien.
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0: Heute ziehen Wolkenfelder durch, es soll aber die meiste Zeit trocken bleiben bei Temperaturen von 20 bis 23 Grad. Nachts bleibt die Wolkendecke geschlossen, die Tiefstwerte sinken auf 17 Grad. Morgen gibt es einen überwiegend blauen Himmel mit vereinzelten Wolken, die Höchstwerte erreichen um die 29 Grad.
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5: Der Oderwelle Verkehrsservice und liegen derzeit keine Meldungen über Verkehrsbehinderungen vor. Wir wünschen weiterhin eine gute und sichere Fahrt.
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2: Im Studio Matthias Kajales.
3: Italiens Ministerpräsidentin Giorgia Meloni hat eine überraschende Niederlage erlitten. In der Abgeordnetenkammer scheiterte ein wichtiger Änderungsantrag zur geplanten Wahlrechtsreform. Da Melonis Regierungskoalition eigentlich eine klare Mehrheit hat, wird vermutet, dass Abgeordnete aus den eigenen Reihen gegen den Entwurf gestimmt haben. Die Opposition fordert nun Neuwahlen. EU-Kommissionspräsidentin Ursula von der Leyen reist heute in die Ukraine. Aus Sicherheitsgründen wurden zunächst keine weiteren Details der Reise genannt. Von der Leyen hatte am Dienstag gemeinsam mit dem ukrainischen Präsidenten an den Feierlichkeiten zum französischen Nationalfeiertag in Paris teilgenommen. Trotz Rekordinvestitionen bleibt das deutsche Schienennetz sanierungsbedürftig. Im vergangenen Jahr flossen pro Einwohner 222 Euro Bundesmittel in die Bahninfrastruktur. Trotzdem bewertet die Bahn den Zustand des Netzes weiter nur mit der Schulnote 3. Der Interessenverband Allianz Pro Schiene fordert deshalb eine langfristig gesicherte Finanzierung, damit die Modernisierung und der Ausbau des Streckennetzes verlässlich vorankommen. Die spanische Mannschaft hat sich für das Finale der Fußball-Weltmeisterschaft qualifiziert. Die Spanier besiegten Frankreich verdient mit einem 2:0. Die Spanier treffen zum Endspiel auf England oder Argentinien.

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1: Heute ziehen Wolkenfelder durch, es soll aber die meiste Zeit trocken bleiben bei Temperaturen von 20 bis 23 Grad. Nachts bleibt die Wolkendecke geschlossen, die Tiefstwerte sinken auf 17 Grad. Morgen gibt es einen überwiegend blauen Himmel mit vereinzelten Wolken. Die Höchstwerte erreichen um die 29 Grad.
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2: Der Oderwelle Verkehrsservice liegen derzeit keine Meldungen über Verkehrsbehinderungen vor. Wir wünschen weiterhin eine gute und sichere Fahrt.
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3: Im Studio Matthias Kajales.
4: Italiens Ministerpräsidentin Giorgia Meloni hat eine überraschende Niederlage erlitten. In der Abgeordnetenkammer scheiterte ein wichtiger Änderungsantrag zur geplanten Wahlrechtsreform. Da Melonis Regierungskoalition eigentlich eine klare Mehrheit hat, wird vermutet, dass Abgeordnete aus den eigenen Reihen gegen den Entwurf gestimmt haben. Die Opposition fordert nun Neuwahlen. EU-Kommissionspräsidentin Ursula von der Leyen reist heute in die Ukraine. Aus Sicherheitsgründen wurden zunächst keine weiteren Details der Reise genannt. Von der Leyen hatte am Dienstag gemeinsam mit dem ukrainischen Präsidenten an den Feierlichkeiten zum französischen Nationalfeiertag in Paris teilgenommen. Trotz Rekordinvestitionen bleibt das deutsche Schienennetz sanierungsbedürftig. Im vergangenen Jahr flossen pro Einwohner 222 Euro Bundesmittel in die Bahninfrastruktur. Trotzdem bewertet die Bahn den Zustand des Netzes weiter nur mit der Schulnote 3. Der Interessenverband Allianz Pro Schiene fordert deshalb eine langfristig gesicherte Finanzierung, damit die Modernisierung und der Ausbau des Streckennetzes verlässlich vorankommen. Die spanische Mannschaft hat sich für das Finale der Fußball-Weltmeisterschaft qualifiziert. Die Spanier besiegten Frankreich verdient mit einem 2:0. Die Spanier treffen zum Endspiel auf England oder Argentinien.
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4: Heute ziehen Wolkenfelder durch, es soll aber die meiste Zeit trocken bleiben bei Temperaturen von 20 bis 23 Grad. Nachts bleibt die Wolkendecke geschlossen, die Tiefstwerte sinken auf 17 Grad. Morgen gibt es einen überwiegend blauen Himmel mit vereinzelten Wolken. Die Höchstwerte erreichen um die 29 Grad.
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5: Der Oderwelle Verkehrsservice liegen derzeit keine Meldungen über Verkehrsbehinderungen vor. Wir wünschen noch weiterhin eine gute und sichere Fahrt.
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2: Im Studio Matthias Kajales.
3: Italiens Ministerpräsidentin Giorgia Meloni hat eine überraschende Niederlage erlitten. In der Abgeordnetenkammer scheiterte ein wichtiger Änderungsantrag zur geplanten Wahlrechtsreform. Da Melonis Regierungskoalition eigentlich eine klare Mehrheit hat, wird vermutet, dass Abgeordnete aus den eigenen Reihen gegen den Entwurf gestimmt haben. Die Opposition fordert nun Neuwahlen. EU-Kommissionspräsidentin Ursula von der Leyen reist heute in die Ukraine. Aus Sicherheitsgründen wurden zunächst keine weiteren Details der Reise genannt. Von der Leyen hatte am Dienstag gemeinsam mit dem ukrainischen Präsidenten an den Feierlichkeiten zum französischen Nationalfeiertag in Paris teilgenommen. Trotz Rekordinvestitionen bleibt das deutsche Schienennetz sanierungsbedürftig. Im vergangenen Jahr flossen pro Einwohner 222 Euro Bundesmittel in die Bahninfrastruktur. Trotzdem bewertet die Bahn den Zustand des Netzes weiter nur mit der Schulnote 3. Der Interessenverband Allianz Pro Schiene fordert deshalb eine langfristig gesicherte Finanzierung, damit die Modernisierung und der Ausbau des Streckennetzes verlässlich vorankommen. Die spanische Mannschaft hat sich für das Finale der Fußball-Weltmeisterschaft qualifiziert. Die Spanier besiegten Frankreich verdient mit einem 2:0. Die Spanier treffen zum Endspiel auf England oder Argentinien.
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3: Heute ziehen Wolkenfelder durch, es soll aber die meiste Zeit trocken bleiben bei Temperaturen von 20 bis 23 Grad. Nachts bleibt die Wolkendecke geschlossen, die Tiefstwerte sinken auf 17 Grad. Morgen gibt es einen überwiegend blauen Himmel mit vereinzelten Wolken. Die Höchstwerte erreichen um die 29 Grad.
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2: Der Oderwelle Verkehrsservice, so liegen derzeit keine Meldungen über Verkehrsbehinderungen vor. Wir wünschen auch weiterhin eine gute und sichere Fahrt.
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2: Im Studio Matthias Kajales.
3: Italiens Ministerpräsidentin Giorgia Meloni hat eine überraschende Niederlage erlitten. In der Abgeordnetenkammer scheiterte ein wichtiger Änderungsantrag zur geplanten Wahlrechtsreform. Da Melonis Regierungskoalition eigentlich eine klare Mehrheit hat, wird vermutet, dass Abgeordnete aus den eigenen Reihen gegen den Entwurf gestimmt haben. Die Opposition fordert nun Neuwahlen. EU-Kommissionspräsidentin Ursula von der Leyen reist heute in die Ukraine. Aus Sicherheitsgründen wurden zunächst keine weiteren Details der Reise genannt. Von der Leyen hatte am Dienstag gemeinsam mit dem ukrainischen Präsidenten an den Feierlichkeiten zum französischen Nationalfeiertag in Paris teilgenommen. Trotz Rekordinvestitionen bleibt das deutsche Schienennetz sanierungsbedürftig. Im vergangenen Jahr flossen pro Einwohner 222 Euro Bundesmittel in die Bahninfrastruktur. Trotzdem bewertet die Bahn den Zustand des Netzes weiter nur mit der Schulnote 3. Der Interessenverband Allianz Pro Schiene fordert deshalb eine langfristig gesicherte Finanzierung, damit die Modernisierung und der Ausbau des Streckennetzes verlässlich vorankommen. Die spanische Mannschaft hat sich für das Finale der Fußball-Weltmeisterschaft qualifiziert. Die Spanier besiegten Frankreich verdient mit einem 2:0. Die Spanier treffen zum Endspiel auf England oder Argentinien.
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3: Heute ziehen Wolkenfelder durch, es soll aber die meiste Zeit trocken bleiben bei Temperaturen von 20 bis 23 Grad. Nachts bleibt die Wolkendecke geschlossen, die Tiefstwerte sinken auf 17 Grad. Morgen gibt es einen überwiegend blauen Himmel mit vereinzelten Wolken. Die Höchstwerte erreichen um die 29 Grad.
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4: Der Oderwelle Verkehrsservice und Siegen derzeit keine Meldungen über Verkehrsbehinderungen vor. Wir wünschen weiterhin eine gute und sichere Fahrt.
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2: Im Studio Matthias Kajales.
3: Italiens Ministerpräsidentin Giorgia Meloni hat eine überraschende Niederlage erlitten. In der Abgeordnetenkammer scheiterte ein wichtiger Änderungsantrag zur geplanten Wahlrechtsreform. Da Melonis Regierungskoalition eigentlich eine klare Mehrheit hat, wird vermutet, dass Abgeordnete aus den eigenen Reihen gegen den Entwurf gestimmt haben. Die Opposition fordert nun Neuwahlen. EU-Kommissionspräsidentin Ursula von der Leyen reist heute in die Ukraine. Aus Sicherheitsgründen wurden zunächst keine weiteren Details der Reise genannt. Von der Leyen hatte am Dienstag gemeinsam mit dem ukrainischen Präsidenten an den Feierlichkeiten zum französischen Nationalfeiertag in Paris teilgenommen. Trotz Rekordinvestitionen bleibt das deutsche Schienennetz sanierungsbedürftig. Im vergangenen Jahr flossen pro Einwohner 222 Euro Bundesmittel in die Bahninfrastruktur. Trotzdem bewertet die Bahn den Zustand des Netzes weiter nur mit der Schulnote 3. Der Interessenverband Allianz Pro Schiene fordert deshalb eine langfristig gesicherte Finanzierung, damit die Modernisierung und der Ausbau des Streckennetzes verlässlich vorankommen. Die spanische Mannschaft hat sich für das Finale der Fußball-Weltmeisterschaft qualifiziert. Die Spanier besiegten Frankreich verdient mit einem 2:0. Die Spanier treffen zum Endspiel auf England oder Argentinien.
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3: Heute ziehen Wolkenfelder durch, es soll aber die meiste Zeit trocken bleiben bei Temperaturen von 20 bis 23 Grad. Nachts bleibt die Wolkendecke geschlossen, die Tiefstwerte sinken auf 17 Grad. Morgen gibt es einen überwiegend blauen Himmel mit vereinzelten Wolken. Die Höchstwerte erreichen um die 29 Grad.
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2: Der Oderwelle Verkehrsservice, und liegen derzeit keine Meldungen über Verkehrsbehinderungen vor. Wir wünschen auch weiterhin eine gute und sichere Fahrt.
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2: Im Studio Matthias Kajales.
3: Italiens Ministerpräsidentin Giorgia Meloni hat eine überraschende Niederlage erlitten. In der Abgeordnetenkammer scheiterte ein wichtiger Änderungsantrag zur geplanten Wahlrechtsreform. Da Melonis Regierungskoalition eigentlich eine klare Mehrheit hat, wird vermutet, dass Abgeordnete aus den eigenen Reihen gegen den Entwurf gestimmt haben. Die Opposition fordert nun Neuwahlen. EU-Kommissionspräsidentin Ursula von der Leyen reist heute in die Ukraine. Aus Sicherheitsgründen wurden zunächst keine weiteren Details der Reise genannt. Von der Leyen hatte am Dienstag gemeinsam mit dem ukrainischen Präsidenten an den Feierlichkeiten zum französischen Nationalfeiertag in Paris teilgenommen. Trotz Rekordinvestitionen bleibt das deutsche Schienennetz sanierungsbedürftig. Im vergangenen Jahr flossen pro Einwohner 222 Euro Bundesmittel in die Bahninfrastruktur. Trotzdem bewertet die Bahn den Zustand des Netzes weiter nur mit der Schulnote 3. Der Interessenverband Allianz Pro Schiene fordert deshalb eine langfristig gesicherte Finanzierung, damit die Modernisierung und der Ausbau des Streckennetzes verlässlich vorankommen. Die spanische Mannschaft hat sich für das Finale der Fußball-Weltmeisterschaft qualifiziert. Die Spanier besiegten Frankreich verdient mit einem 2:0. Die Spanier treffen zum Endspiel auf England oder Argentinien.
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3: Heute ziehen Wolkenfelder durch, es soll aber die meiste Zeit trocken bleiben bei Temperaturen von 20 bis 23 Grad. Nachts bleibt die Wolkendecke geschlossen, die Tiefstwerte sinken auf 17 Grad. Morgen gibt es einen überwiegend blauen Himmel mit vereinzelten Wolken, die Höchstwerte erreichen um die 29 Grad.
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6: Der Oderwelle Verkehrsservice und Siegen derzeit keine Meldungen über Verkehrsbehinderungen vor. Wir wünschen auch weiterhin eine gute und sichere Fahrt.
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1: Im Studio Matthias Kajales.
2: Die EU und die Ukraine wollen bei der Entwicklung und Produktion von Drohnen künftig enger zusammenarbeiten. Ein neues Abkommen soll das Drohnen-Know-how der Ukraine mit den industriellen Kapazitäten Europas verbinden. EU-Kommissionspräsidentin Ursula von der Leyen sagte bei einem Besuch in Kiew, er stärke die Verteidigungsfähigkeit Europas und der Ukraine angesichts der russischen Bedrohung. Gleichzeitig meldeten beide Seiten erneut gegenseitige Drohnenangriffe. Nach mehr als 100 Jahren sind die Grenzkontrollen zwischen Spanien und dem britischen Überseegebiet Gibraltar Geschichte. Seit Mitternacht ist der Grenzübertritt kontrollfrei, der Metallzaun wird abgebaut. Von der neuen Regelung profitieren vor allem die mehr als 15.000 Pendler, die täglich nach Gibraltar zur Arbeit fahren. Der Streit um die Souveränität des Gebiets bleibt allerdings bestehen. Studierende mit eigenem Haushalt geben laut Statistischem Bundesamt im Schnitt 54% ihres Einkommens für Wohnen aus. Und 2/3 gelten damit als finanziell überlastet. In der Gesamtbevölkerung sind es nur 11% der Haushalte. Großbritannien will die Social-Media-Nutzung für Jugendliche weiter einschränken. Geplant ist, Plattformen wie Instagram oder TikTok für 16- bis 17-Jährige zwischen Mitternacht und 6 Uhr morgens automatisch zu sperren. Die Sperre kann allerdings in den Einstellungen deaktiviert werden. Das Vorhaben ist Teil eines Gesetzespaketes, das bis Weihnachten beschlossen werden und 2027 in Kraft treten soll.
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2: Heute ziehen Wolkenfelder durch, es soll aber die meiste Zeit trocken bleiben bei Temperaturen von 20 bis 23 Grad. Nachts bleibt die Wolkendecke geschlossen, die Tiefstwerte sinken auf 17 Grad. Morgen gibt es einen überwiegend blauen Himmel mit vereinzelten Wolken, die Höchstwerte erreichen um die 29 Grad.
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2: Der Oderwelle Verkehrsservice, uns liegen derzeit keine Meldungen über Verkehrsbehinderung vor. Wir wünschen auch weiterhin eine gute und sichere Fahrt.
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0: Bedrohung. Gleichzeitig meldeten beide Seiten erneut gegenseitige Drohnenangriffe. Nach mehr als 100 Jahren sind die Grenzkontrollen zwischen Spanien und dem britischen Überseegebiet Gibraltar Geschichte. Seit Mitternacht ist der Grenzübertritt kontrollfrei, der Metallzaun wird abgebaut. Von der neuen Regelung profitieren vor allem die mehr als 15.000 Pendler, die täglich nach Gibraltar zur Arbeit fahren. Der Streit um die Souveränität des Gebiets bleibt allerdings bestehen. Studierende mit eigenem Haushalt geben laut Statistischem Bundesamt im Schnitt 54% ihres Einkommens für Wohnen aus. Und zwei Drittel gelten damit als finanziell überlastet. In der Gesamtbevölkerung sind es nur 11% der Haushalte. Großbritannien will die Social-Media-Nutzung für Jugendliche weiter einschränken. Geplant ist, Plattformen wie Instagram oder TikTok für 16- bis 17-Jährige zwischen Mitternacht und 6 Uhr morgens automatisch zu sperren. Die Sperre kann allerdings in den Einstellungen deaktiviert werden. Das Vorhaben ist Teil eines Gesetzespaketes, das bis Weihnachten beschlossen werden und 2027 in Kraft treten soll.
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0: Heute ziehen Wolkenfelder durch, es soll aber die meiste Zeit trocken bleiben bei Temperaturen von 20 bis 23 Grad. Nachts bleibt die Wolkendecke geschlossen, die Tiefstwerte sinken auf 17 Grad. Morgen gibt es einen überwiegend blauen Himmel mit vereinzelten Wolken, die Höchstwerte erreichen um die 29 Grad.
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0: Der Oderwelle Verkehrsservice, uns liegen derzeit keine Meldungen über Verkehrsbehinderungen vor. Wir wünschen auch weiterhin eine gute und sichere Fahrt.
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2: Im Studio Matthias Kajales. Die EU und die Ukraine wollen bei der Entwicklung und Produktion von Drohnen künftig enger zusammenarbeiten. Ein neues Abkommen soll das Drohnen-Know-how der Ukraine mit den industriellen Kapazitäten Europas verbinden. EU-Kommissionspräsidentin Ursula von der Leyen sagte bei einem Besuch in Kiew, er stärke die Verteidigungsfähigkeit Europas und der Ukraine angesichts der russischen

0: 10% ihres Einkommens für Wohnen aus. Und 2/3 gelten damit als finanziell überlastet. In der Gesamtbevölkerung sind es nur 11% der Haushalte. Großbritannien will die Social-Media-Nutzung für Jugendliche weiter einschränken. Geplant ist, Plattformen wie Instagram oder TikTok für 16- bis 17-Jährige zwischen Mitternacht und 6 Uhr morgens automatisch zu sperren. Die Sperre kann allerdings in den Einstellungen deaktiviert werden. Das Vorhaben ist Teil eines Gesetzespaketes, das bis Weihnachten beschlossen werden und 2027 in Kraft treten soll.
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0: Nachts bleibt die Wolkendecke geschlossen, die Tiefstwerte sinken auf 17 Grad. Morgen gibt es einen überwiegend blauen Himmel mit vereinzelten Wolken, die Höchstwerte erreichen um die 29 Grad.
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0: Wunderschönen guten Abend, der Oderwelle Verkehrsservice. Sonst liegen derzeit keine Meldungen über Verkehrsbehinderung vor. Die Oderwelle wünscht auch weiterhin eine gute und sichere Fahrt.
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2: Im Studio Matthias Kajales. Die EU und die Ukraine wollen bei der Entwicklung und Produktion von Drohnen künftig enger zusammenarbeiten. Ein neues Abkommen soll das Drohnen-Know-how der Ukraine mit den industriellen Kapazitäten Europas verbinden. EU-Kommissionspräsidentin Ursula von der Leyen sagte bei einem Besuch in Kiew, das stärke die Verteidigungsfähigkeit Europas und der Ukraine angesichts der russischen Bedrohung. Gleichzeitig meldeten beide Seiten erneut gegenseitige Drohnenangriffe. Nach mehr als 100 Jahren sind die Grenzkontrollen zwischen Spanien und dem britischen Überseegebiet Gibraltar Geschichte. Seit Mitternacht ist der Grenzübertritt kontrollfrei, der Metallzaun wird abgebaut. Von der neuen Regelung profitieren vor allem die mehr als 15.000 Pendler, die täglich nach Gibraltar zur Arbeit fahren. Der Streit um die Souveränität des Gebiets bleibt allerdings bestehen. Studierende mit eigenem Haushalt geben laut Statistischem Bundesamt im Schnitt 54

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1: Nachts bleibt die Wolkendecke geschlossen, die Tiefstwerte sinken auf 17 Grad. Morgen gibt es einen überwiegend blauen Himmel mit vereinzelten Wolken, die Höchstwerte erreichen um die 29 Grad.
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1: Wunderschönen guten Abend, der Oderwelle Verkehrsservice. Uns liegen derzeit keine Meldungen über Verkehrsbehinderung vor. Die Oderwelle wünscht auch weiterhin eine gute und sichere Fahrt.
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2: Im Studio Matthias Kajales. Die EU und die Ukraine wollen bei der Entwicklung und Produktion von Drohnen künftig enger zusammenarbeiten. Ein neues Abkommen soll das Drohnen-Know-how der Ukraine mit den industriellen Kapazitäten Europas verbinden. EU-Kommissionspräsidentin Ursula von der Leyen sagte bei einem Besuch in Kiew, das stärke die Verteidigungsfähigkeit Europas und der Ukraine angesichts der russischen Bedrohung. Gleichzeitig meldeten beide Seiten erneut gegenseitige Drohnenangriffe. Nach mehr als 100 Jahren sind die Grenzkontrollen zwischen Spanien und dem britischen Überseegebiet Gibraltar Geschichte. Seit Mitternacht ist der Grenzübertritt kontrollfrei, der Metallzaun wird abgebaut. Von der neuen Regelung profitieren vor allem die mehr als 15.000 Pendler, die täglich nach Gibraltar zur Arbeit fahren. Der Streit um die Souveränität des Gebiets bleibt allerdings bestehen. Studierende mit eigenem Haushalt geben laut Statistischem Bundesamt im Schnitt 54% ihres Einkommens für Wohnen aus. Und zwei Drittel gelten damit als finanziell überlastet. In der Gesamtbevölkerung sind es nur 11% der Haushalte. Großbritannien will die Social-Media-Nutzung für Jugendliche weiter einschränken. Geplant ist, Plattformen wie Instagram oder TikTok für 16- bis 17-Jährige zwischen Mitternacht und 6 Uhr morgens automatisch zu sperren. Die Sperre kann allerdings in den Einstellungen deaktiviert werden. Das Vorhaben ist Teil eines Gesetzespaketes, das bis Weihnachten beschlossen werden und 2027 in Kraft treten soll.
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3: Der Oderwelle Verkehrsservice singt derzeit keine Meldungen über Verkehrsbehinderungen vor. Wir wünschen auch weiterhin eine gute und sichere Fahrt durch die Nacht.
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2: Der Oderwelle Verkehrsservice, es liegen derzeit keine Meldungen über Verkehrsbehinderungen vor. Wir wünschen auch weiterhin eine gute und sichere Fahrt durch die Nacht.
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2: Der Oderwelle Verkehrsservice liegen derzeit keine Meldungen über Verkehrsbehinderungen vor. Wir wünschen auch weiterhin eine gute und sichere Fahrt durch die Nacht.